0: Im Moment ziehen im Norden und Osten ein paar Wolken durch. An der Ostsee kann es auch kurz blitzen oder regnen. Heute zum Wochenstart gibt es im Nordosten und Osten vereinzelte Schauer oder Gewitter. Im Rest bleibt es überwiegend trocken. Im Westen und Süden zeigt sich die Sonne von ihrer besten Seite. Perfektes Sommerfeeling hier. Dazu wird's richtig heiß. An den Küsten etwas frischer, sonst sind es oft über 30 Grad und im Südwesten sind sogar bis zu 36 Grad drin.
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0: Ich bin Hendrik Daum. Die USA haben eigenen Angaben zufolge in der Nacht neue Angriffe auf den Iran gestartet. Ziel sei es zu verhindern, dass der Iran Handelsschiffe in der Straße von Hormuz attackiere. Es ist bereits die vierte Angriffswelle der USA, seit die Feindseligkeiten zuletzt wieder aufgeflammt waren. Wegen der neuen Kampfhandlungen stieg auch der Ölpreis. Ein Fass der Nordseesorte Brent verteuerte sich um gut 3% auf $78,35. Bundesfamilienministerin Prien will den staatlichen Unterhaltsvorschuss künftig nur noch bis zum 16. Geburtstag von Kindern zahlen. Hintergrund sind die Sparvorgaben an den Bundeshaushalt. Tine Klimach hat die Einzelheiten.
2: Alleinerziehende können vom Staat Unterhaltsvorschuss beantragen, wenn der andere Elternteil, in der Praxis oftmals der Vater, kaum oder keinen Unterhalt zahlt. Der Staat kann sich das Geld eigentlich dann zurückholen, in der Praxis gelingt das aber nur selten. Kritik an den Plänen, den Vorschuss nur bis zum 16. Lebensjahr zu zahlen, kommt vom Deutschen Kinderhilfswerk. Der Kinderzuschlag wurde gerade erst gekürzt und nun die nächste Kürzung. Die Armutssituation von vielen Kindern und Jugendlichen werde dadurch noch weiter verschärft.
0: Der Hamburger Tennisprofi Alexander Zverev hat die Krönung seines starken Wimbledon-Turniers leider verpasst. Zverev verlor das Endspiel gegen den italienischen Weltranglisten-Ersten Jannik Sinner in 4 Sätzen mit 7:6, 6:7, 3:6 und 4:6. Doch trotz der Niederlage hat Zverev gleichzeitig allen Grund zu feiern, denn durch den Einzug ins Wimbledon-Finale klettert er jetzt in der Weltrangliste auf Platz 2.
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0: Heute zum Wochenstart gibt es im Nordosten und Osten vereinzelte Schauer oder Gewitter. Im Rest bleibt es überwiegend trocken. Im Westen und Süden zeigt sich die Sonne von ihrer besten Seite. Perfektes Sommerfeeling hier. Dazu wird's richtig heiß. An den Küsten etwas frischer, sonst sind es oft über 30 Grad und im Südwesten sind sogar bis zu 36 Grad drin.
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0: Ich bin Hendrik Daum. Das US-Militär hat nach eigenen Angaben in der Nacht neue Angriffe auf den Iran gestartet. Ziel sei es, zu verhindern, dass der Iran Handelsschiffe in der Straße von Hormuz attackiere. Es ist bereits die vierte Angriffswelle der USA, seit die Feindseligkeiten zuletzt wieder aufgeflammt waren. Wegen der neuen Kampfhandlungen ist der Ölpreis gestiegen. Ein Fass der Nordseesorte Brent verteuerte sich um gut 3% auf $78,35. Die Bundesregierung will die Tabaksteuer stärker erhöhen als bisher vorgesehen. Wie das Redaktionsnetzwerk Deutschland berichtet, soll bis zum Jahr 2030 der Preis für eine Packung Zigaretten schrittweise auf 11,78 Euro steigen. Das wären etwa 40 Cent mehr als bisher geplant. Grund für die Anhebung sei nicht nur eine Lücke im Bundeshaushalt, sondern auch der Schutz der öffentlichen Gesundheit. Konkret soll der Tabaksteueranteil von aktuell rund 4 Euro bis 2030 auf 6,19 Euro klettern. Tennisprofi Alexander Zverev hat den ersten deutschen Wimbledon-Titel im Männereinzel seit 35 Jahren verpasst. Der Hamburger verlor das Finale gegen den italienischen Weltranglisten-Ersten Jannik Sinner in 4 Sätzen. Doch trotz der Niederlage hat Zverev auch allen Grund zu feiern, denn durch den Einzug ins Wimbledon-Finale klettert er in der Weltrangliste auf Platz 2. Obendrauf bekommt Zverev ein Preisgeld von umgerechnet über 2 Millionen Euro.
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2: Das Deutschlandwetter. In der Südwesthälfte meist sonnig, im Norden und Osten wechselhafter. Da kann es am Nachmittag Schauer und Gewitter geben. Sonst viel Sonne und nur ein paar harmlose Wolken. Die Höchstwerte heute 31 Grad in Essen, 30 Grad in Magdeburg und Augsburg und 27 Grad in Flensburg.
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2: Ich bin Sophie Gareis, es ist 5 Uhr, guten Morgen. Die USA haben erneut Ziele im Iran angegriffen. Die Attacken richteten sich gegen Raketenstellungen und Anlagen zur Luftabwehr, wie US-Medien berichten. Außerdem wurden Boote der iranischen Revolutionsgarden angegriffen. So solle verhindert werden, dass der Iran Handelsschiffe in der Straße von Hormuz angreift, teilte das US-Militär mit. Bundesfamilienministerin Brien will den staatlichen Unterhaltsvorschuss in Zukunft nur noch bis zum 16. Geburtstag von Kindern zahlen. Hintergrund sind die Sparvorgaben des Bundes.

0: Geschlechts. Alleinerziehende Elternteile können vom Staat Unterhaltsvorschuss beantragen, wenn der andere Elternteil nicht zahlt. Zuletzt gab es den Vorschuss immer bis zum 18. Geburtstag des Kindes. So nah dran, am Ende hat das aber nicht ganz gereicht für den zweiten Grand-Slam-Titel. Deutschlands Tennis-Nummer 1 Alexander Zverev hat das umkämpfte Wimbledon-Finale am Abend in 4 Sätzen gegen den Südtiroler Jannik Sinner verloren. Den ersten Satz konnte der Hamburger sogar für sich entscheiden, danach machte Sinner allerdings die entscheidenden Punkte. Der Südtiroler verteidigt damit seinen Titel vom letzten Jahr.
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2: 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Das Deutschlandwetter. In der Südwesthälfte meist sonnig, im Norden und Osten wechselhafter. Da kann es am Nachmittag Schauer und Gewitter geben. Sonst viel Sonne und nur ein paar harmlose Wolken. Die Höchstwerte heute 31 Grad in Essen, 30 Grad in Magdeburg und Augsburg und 27 Grad in Flensburg.
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2: Ich bin Sophie Gareis. Es ist 6 Uhr. Guten Morgen. Das US-Militär hat erneut Ziele im Iran angegriffen. Die Angriffe sollen den Iran in seiner Fähigkeit einschränken, Handelsschiffe in der Straße von Hormuz zu attackieren. Das teilte das zuständige US-Regionalkommando mit. Das Verteidigungsministerium in Teheran hat die Angriffe kritisiert. Sie hätten alle diplomatischen Bemühungen der vergangenen Monate zunichte gemacht. In der EU bekommen Fluggäste in Zukunft mehr Rechte. Seit Jahren wird in Brüssel um eine Einigung gerungen. Heute könnten die EU-Staaten zustimmen und damit die letzte Hürde nehmen. Geplant ist, dass Kinder unter 14 Jahren im Flugzeug neben ihren Eltern sitzen dürfen, ohne zusätzliche Reservierungskosten. Fluggesellschaften müssen außerdem Schreibfehler bei Namen auf Tickets kostenlos korrigieren und eingecheckte Gäste haben Anspruch auf einen kostenlosen, ausgedruckten Boardingpass. Seit 2025 sind in Deutschland knapp 70.000 Schüler in speziellen Kursen für den Katastrophenfall ausgebildet worden. Das berichtet die Rheinische Post. Die Kurse sind kostenlos und werden von verschiedenen Hilfsorganisationen durchgeführt. Teilnehmer sollen lernen, wie sie sich in außergewöhnlichen Notsituationen selbst helfen können.
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4: Wunderschönen guten Morgen wünsche ich. Neue Woche, neues Glück. Nee, neue Woche, neue Müdigkeit. So passt doch ganz gut. Walking on the Milky Way, Orchestra Maneuvers in the Dark habe ich gleich für euch. Die Bangles kommen und hier, ach, das macht schon wach. Habt einen guten Start in diesem Montag mit der 80er, 90er Oldie Antenne und Manfred Mann's Earth Band for You. Ist nur für euch.

0: Die Bengals auf der 80er, 90er Uli-Antenne. Guten Morgen mit If She Knew What She Wants. Wir wissen doch, was wir wollen. Liegen bleiben.
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0: Song. Zumindest kurz. 3 Minuten nochmal die Decke über den Kopf ziehen und danach stehen wir auf zusammen. Ja, oder wenn ihr schon wach seid, dann genießt einfach diesen Augenblick. Man muss ja Frieden schließen mit seiner Umgebung und auch mit dem Montag und mit dem Wecker oder mit etwas, was man mal getan hat. So zum Beispiel Sascha, der hat einen Riesenhit aufgenommen, aber er mochte den gar nicht, weil es passte gar nicht zu ihm, sagt er zumindest. Aber er hat mit diesem Welthit Frieden geschlossen. Natürlich freut er sich auch über die Tantiemen, ne? Ist eh klar. Unser 3 Minuten Schlummersong auf der 80er, 90er Oldie-Antenne, If You Believe.

0: Das Motto der 80er, 90er Oldie-Antenne, ein
1: Elvis Presley.
0: Am Tag muss sein, you're the devil in disguise. Da werden wir doch wirklich wach. Schönen guten Morgen. Heute an diesem Montag ist es der 13. Juli, der Name of the Day. Wer hat heute Namenstag? Nun könnt ihr wieder mal sagen, wenn ihr einen Arno, kennt ihr einen Arno? Unser Arno Siegemund zum Beispiel, kann ich nachher dann zu ihm hingehen in den News bei uns, in den Nachrichten und sage ich, Arno, du hast heute Namenstag. Da freut er sich. Vielleicht. Also Arno hat heute Namenstag. Heinrich, Johannes oder Hans, Johannes, ja. Sarah, Silas und Mildred oder, also wahrscheinlich im Englischen, ne? Mildred. Mildred, oh, Mildred an die Tafel bitte.
1: Klingt gut.
0: Ach, schönen Start in diesem Montag in die neue Woche. Hier ist Tears for Fears, Everybody Wants to Rule the World auf der 80er, 90er Oldie-Antenne.

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4: Deutschlandwetter. Das zeigt sich heute zweigeteilt. In der Südwesthälfte viel Sonne, im Norden und Osten später wechselhafter mit Schauern und Gewittern. Dazu 29 Grad in Wuppertal, 30 in Celle und Jena und 31 Grad in Regensburg.
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4: Ich bin Sophie Gareis. Es ist 6:30. Guten Morgen. Die EU-Außenminister treffen sich heute in Brüssel. Im Mittelpunkt steht vor allem die Frage, ob als Reaktion auf die Ausweitung illegaler israelischer Siedlungen im Westjordanland weitere Sanktionen verhängt werden sollten. Länder wie Spanien, Irland und Belgien fordern scharfe Strafmaßnahmen. Deutschland zum Beispiel ist allerdings dagegen. Knapp 2 Monate nach der ersten Ankunft eines Ebola-Patienten in einer Klinik in Deutschland wird jetzt ein weiterer Patient bei uns behandelt. Es handelt sich wieder um einen infizierten US-Bürger aus dem Kongo. Die Person war in der Nacht am Frankfurter Flughafen gelandet und dann in die Universitätsklinik nach Frankfurt gefahren worden. Bis zu 860 Millionen Euro. So viel soll die Renovierung von Schloss Bellevue in Berlin kosten. Bundespräsident Steinmeier hat die hohen Kosten für die Erneuerung seines Amtssitzes jetzt im ZDF verteidigt. Das Schloss sei 250 Jahre alt und die Tragfähigkeit der Decken zum Beispiel eingeschränkt. Für die Sanierung sind Steinmeier und seine Mitarbeiter jetzt umgezogen an den Amtssitz am Spreebogen in Berlin.
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5: Ja, neue Woche, ich weiß, aber es geht schon. Hold the line, Toto habe ich gleich und hier ist FR David und der Hit heißt... Ja,

0: Er mochte das gar nicht einsingen erstmal. Falco hasste diesen Song und dann hat er gesagt, okay, hat er sich breitschlagen lassen. Dann sing es halt ein, no bitte. Und dann wurde das der Riesenhit für ihn. 85, Rock Me Amadeus.
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0: 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Also viele sind ja schon in den Sommerferien. Es fehlen eigentlich nur noch Nordrhein-Westfalen, Baden-Württemberg und Bayern, gell? Oder wie sieht's aus, Mecklenburg-Vorpommern? Ihr seid ja auch schon in den Ferien. Ja, so ist das. Wir freuen uns auf eure wunderbaren Selfies und ich schenke euch jetzt zwei Sommerhits am Stück. Die Four Tops, Loco in Acapulco, kommt gleich und davor natürlich The Summer Dreamin'. Hier ist Kate Janai.

konntet ihr an diesem Wochenende ein bisschen Sonne tanken. Kostet ja nichts, ne? Loco in Acapulco, Four Tops auf der 80er, 90er Oldie-Antenne. Ja, dann seid ihr fit fürs neue Wochenende. Ach Quatsch, für die neue Woche. Fürs Wochenende auch. Aber es kommt ja erst wieder. Oh, da sind wir noch weit weg. Naja, aber wir kriegen das gut rum. Schönes Wetter, schöne Musik im Radio. Was wollen wir mehr? Wir wollen ein bisschen lachen und das können wir jetzt. Hier auf der 80er, 90er Oldie-Antenne mit Jan Zerbst, die Moin Bucketlist. Ein tolles Buch, so eine richtig schöne Urlaubslektüre, so fein zum Mitnehmen an den Strand. 101 Dinge, die ein echtes Nordlicht gemacht haben muss. Und das könnt ihr also im Shop ergattern, zum Beispiel bei uns, oder eben jetzt hören.

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1: Moin, ich bin Jan Zerbst und das sind 101 Dinge, die ein echtes Nordlicht gemacht haben muss und was der Rest von Deutschland unbedingt über unseren Norden wissen sollte.
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1: Und jetzt Quallen gar nicht eklig finden. Die Qualle ist ein I-Tier. Dafür kann sie gar nichts. Es gibt aber viele Menschen, die alles I finden, das vom Typ und von der Konsistenz einer Qualle ähnelt. Aber I-Mädchen finden auch ganz viel voll süß. Voraussetzung dafür ist immer ein kuscheliges Fell und große Augen. So wie bei Robbenbabys, Eisbärbabys oder Justin Bieber. Das können Quallen nicht bieten und darum will keiner mit ihnen kuscheln. Erst recht nicht mit Feuerquallen, die neben glitschig auch noch brennend sind. Die Qualle selbst kann aber eben nichts dafür. Und damit sie endlich auch süß gefunden wird, fordere ich Postkarten mit niedlichen Quallen drauf, die Moin sagen, Bootstouren zu Quallenbänken, mindestens ein Quallengericht in jeder Speisekarte, also Qualle-Müllerin-Art und Kräuterquark-Qualle. Und im Souvenirshop gibt's die Plüschqualle Qualli. Voll süß.
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11: Das Deutschlandwetter. In der Südwesthälfte meist sonnig, im Norden und Osten wechselhafter. Da kann es am Nachmittag Schauer und Gewitter geben. Sonst viel Sonne und nur ein paar harmlose Wolken. Die Höchstwerte heute 31 Grad in Essen, 30 Grad in Magdeburg und Augsburg und 27 Grad in Flensburg.
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11: Ich bin Sophie Gareis. Es ist 7 Uhr. Guten Morgen. Von der bis vergangene Woche geltenden Waffenruhe zwischen dem Iran und den USA ist kaum noch etwas übrig. Die USA haben erneut Ziele im Iran angegriffen, vor allem Raketenstellungen, Anlagen zur Luftabwehr und Boote der iranischen Revolutionsgarden. Damit soll verhindert werden, dass der Iran Handelsschiffe in der Straße von Hormuz attackiert. Als Reaktion ist direkt der weltweite Ölpreis gestiegen um rund 3%. Wer zu Unrecht im Gefängnis gesessen hat, soll in Zukunft eine höhere Entschädigung bekommen. Das plant Bundesjustizministerin Hubig. Für jeden Tag Haft soll es dann 100 Euro geben. Bisher gab es nur 75 Euro. Ab einer 6-monatigen Haftstrafe soll der Betrag sogar auf 150 Euro pro Tag steigen. Autohersteller wie BMW, Volvo und Smart produzieren ihre E-Autos wieder verstärkt in Europa statt in China. Das zeigt eine aktuelle Studie des Europäischen Verkehrsverbands TNI. Grund ist die Einführung von EU-Zöllen auf Elektroautos aus China. Auch chinesische Hersteller haben einen größeren Teil ihrer E-Auto-Produktion mittlerweile nach Europa verlagert.
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12: Schönen guten Morgen. Ich suche sie gerade. Irgendwo muss sie sein. Die Motivation für diese Woche. Ach, ich finde sie schon. Ja, ich glaube dran. Da passt doch dieser Song ganz gut. Na, Believe is Share. Rein in diesen Montag.

Der Morgensport, aber ohne, dass wir uns wehtun. Kung Fu Fighting und Carl Douglas, nicht, dass hinten wieder reinfährt, wenn wir diese Bewegungen machen. Das brauchen wir nicht. 80er, 90er, Oldie-Antenne. Schönen guten Morgen, es ist Montag und wir freuen uns vielleicht schon auf den Abend heute, weil wir sagen, oh, ich setz mich hin und mach mal wieder ein bisschen Serien gucken. Also Binge-Watching, wie man so schön sagt. Ne? Und da gibt es eine ganz neue Serie bei Amazon Prime Video. Ich bin gespannt, wie die ist, weil, also es klingt auf jeden Fall interessant. Achtung! Spannung. In einer ruhigen Kleinstadt nimmt eine Schulklasse sich eines Rätsels an, das seit Jahrzehnten ungelöst ist. Eine Serie brutaler Morde, die einst Schlagzeilen machte und dann aus dem Gedächtnis verschwand. Was als Schulprojekt beginnt, wird zu einer echten Ermittlergeschichte. Mit neuen Spuren, verknüpften Hinweisen und der Frage, wer waren diese fast vergessenen Opfer wirklich? Am Ende geht es nicht nur um die Aufklärung des Falls, sondern darum, ihnen endlich wieder eine Stimme zu geben. Boah, ich habe jetzt schon Gänsehaut. Seht ihr das? Es ist ganz neu, heißt Murder 101. Bei Amazon Prime. Jetzt zum Gucken, wenn ihr eine Serie mögt. Und eine Gänsehaut und eiskalt den Buckel runter. Ah, können wir auch Fußball gucken. Das geht auch. Schönen guten Morgen. Rein in diesen heutigen wunderbaren Montag, 13. Juli, die 80er, 90er Oldie-Antenne, gleich mit dem 90er mit Robbie Williams, Let Me Entertain You. Und hier ist Susan Vega und Luca. Morgen.

Das ist schon eine coole Socke. Dieser Robbie Williams, Let Me Entertain You auf der 80er, 90er Oldie-Antenne. Deswegen eine coole Socke. Der macht das ganz einfach. Der ist zum Beispiel in Sevilla unterwegs und schlendert so durch die Straßen und durch die Gassen und dann ist da ein Straßenmusiker. Und der trällert eben diesen Mega-Hit von Robbie Williams, nämlich Angels. Was macht Robbie? Stellt sich einfach mit dazu und singt mit. Und das ist eine umjubelte Performance natürlich gewesen. Ja, das macht nicht jeder Star. Gut, welcher Star schlendert auch durch irgendwelche Gassen? Das muss man natürlich auch dazu sagen. So, normalerweise haben wir hier am Frühstückstisch vielleicht eine Luftgitarre zur Hand. Könnte sein. Oder wir brauchen jetzt vielleicht was anderes. Eine Luftorgel. Mit George Michael. Und Faith auf der 80er, 90er Oldie-Antenne.

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1: Deutschlandwetter. Das zeigt sich heute zweigeteilt. In der Südwesthälfte viel Sonne, im Norden und Osten später wechselhafter mit Schauern und Gewittern. Dazu 29 Grad in Wuppertal, 30 in Celle und Jena und 31 Grad in Regensburg.
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1: Ich bin Sophie Gareis. Es ist 7:30 Uhr. Guten Morgen. Bundesfamilienministerin Prien will den staatlichen Unterhaltsvorschuss in Zukunft nur noch bis zum 16. und nicht mehr bis zum 18. Geburtstag von Kindern zahlen. Hintergrund sind die Sparvorgaben des Bundes. Alleinerziehende Elternteile können vom Staat Unterhaltsvorschuss beantragen, wenn der andere Elternteil nicht zahlt. Der muss das dann eigentlich irgendwann zurückzahlen. Oft passiert das aber nicht. Immer mehr Verbraucher beschweren sich über verbotene Werbeanrufe. Bei der Bundesnetzagentur gingen im ersten Halbjahr über 21.500 Beschwerden ein, 13% mehr als im Vorjahreszeitraum. Meist ging es um Anrufe wegen Gewinnspielen, aber auch um Dienstleistungen wie etwa Handwerkertätigkeiten oder Werbung für Energieversorger. Das deutsche Segelschulschiff Gorch Fock hat in Nordamerika jetzt eine Wettfahrt mit seinen baugleichen Schwesternschiffen gewonnen. Bei der Regatta Five Sister Trophy kam der militärische Großsegler nach rund 7,5 Stunden als erstes ins Ziel. Von New York bis nach Boston ging das Rennen. Anlass waren die Feierlichkeiten zur 250-jährigen Unabhängigkeit der USA.
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3: Schönen guten Morgen. 7 Wochen, das ist länger als die Sommerferien. Wenn also etwas 7 Wochen lang im Sommer Platz 1 war, dann war das ein Sommerhit logischerweise. Aber den erkennt man da gar nicht so. Das war in den 80er Jahren und den habe ich gleich für euch. Aber erstmal die Supremes, Mitch Ure und hier ist Genesis, Jesus He Knows Me.

Der berühmte Motown-Sound, der immer gute Laune verbreitet, auch auf der 80er, 90er Oldie-Antenne. So eine schöne Zeitreise zwischendurch, das tut gut. Ne? Supremes und Diana Ross, Where Did Our Love Go? Schönen guten Morgen. Das klingt doch sommerlich, ne? Es ist Montag, 13. Juli. Und Sommerhits sind ja auch immer ganz wichtig. Die klingen halt auch nach Sommer. Aber früher, da hat man nicht so viel Wert gelegt darauf. Nee, da war halt ein Hit einfach mal ein paar Wochen lang im Sommer auf Platz 1. Da hat man noch nicht gesagt, oh, Sommerhit natürlich. Zum Beispiel der hier, unser Tageshit vor 45 Jahren. Es ist der 13. Juli 1981, springt sie auf Platz 1 in Deutschland und hält die Nummer 1 inne 7 Wochen. Das heißt, das sind wir dann Ende August, Anfang September, als es dann plötzlich wieder weg war. Deswegen ist es schon ein Sommerhit gewesen. 80er, 90er, Oldie-Antenne mit diesem Mega-Hit. Guten Morgen mit Kim Carnes und Bette Davis Eyes.

Air Supply hatten damit im Jahr 80 einen Riesenhit und das ist die Coverversion von Andrew Donalds. 20 Jahre später war das, 99, nämlich All Out of Love. Und das ist auch schon wieder 27 Jahre her. Wahnsinn, wie die Zeit vergeht. 80er, 90er, Oldie-Antenne hier. Schönen guten Morgen. Terry Checks, das ist so ein schöner Song, nämlich Seasons in the Sun. Lege ich euch gleich auf. Davor wieder mal der berühmte Boxkampf am Frühstückstisch. In der linken Ecke die Butter, in der rechten Ecke das Messer. Die Butter weicht aus, das Messer setzt nach und am Ende liegt es flächendeckend auf dem Brötchen. So soll es sein. Das Messer hat gewonnen. Hier Survivor und Eye of the Tiger aus Rocky 3. Schönen guten Morgen.

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3: Das Deutschlandwetter. In der Südwesthälfte meist sonnig, im Norden und Osten wechselhafter. Da kann es am Nachmittag Schauer und Gewitter geben. Sonst viel Sonne und nur ein paar harmlose Wolken. Die Höchstwerte heute 31 Grad in Essen, 30 Grad in Magdeburg und Augsburg und 27 Grad in Flensburg.
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3: Ich bin Sophie Gareis. Es ist 8 Uhr. Guten Morgen. Die Bundesregierung will die Tabaksteuer stärker erhöhen als bisher geplant. In den nächsten 4 Jahren soll der Preis für eine Packung schrittweise auf fast 12 Euro steigen, 40 Cent mehr als bisher vorgesehen. Unterm Strich soll das aber jedes Jahr rund 800 Millionen Euro mehr in die Staatskasse spülen. In der Nacht ist es in einem Lokal in der thailändischen Hauptstadt Bangkok zu einem Feuerinferno gekommen. Mindestens 27 Menschen kamen dabei ums Leben und 63 wurden verletzt. Ob sich unter den Opfern auch Ausländer befinden, ist noch unklar. Bangkok gehört zu den meistbesuchten Reisezielen der Welt. Die Ermittlungen zur Brandursache laufen mittlerweile auf Hochtouren. Es war ein hart umkämpftes Finale bei Wimbledon. Am Ende musste sich unsere deutsche Tennisnummer 1 Alexander Zverev dem Südtiroler Jannik Sinner nach 4 Sätzen geschlagen geben. Dabei hat der Hamburger stark gespielt und den ersten Satz sogar gewonnen. Auch ohne Sieg darf sich Zverev aber freuen. Er rückt in der Weltrangliste nach dem Grand Slam jetzt von Platz 3 auf 2 vor.
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4: Wunderschönen guten Morgen, Montag, der 13. Juli. Jetzt habe ich für euch wieder Musik aus Bella Italia. Ja, italienische Musik am Morgen, das ist wie so eine Vespa im Schlafzimmer. Ne? Kaum geht's los, hat man das Gefühl, man fährt durch Rom, obwohl man eigentlich nur versucht, die Kaffeemaschine zu finden. Buongiorno!

Erste große Hit für Culture Club 82 und Do You Really Wanna Hurt Me hier auf der 80er, 90er Oldie-Antenne. Sind die eigentlich dadurch Millionäre geworden? Zumindest Boy George? Ich denke schon. Man kann es aber auch anders machen, nämlich über diese Fernsehshow. Wenn diese Fanfare erscheint, dann wird's spannend, ne? Wer wird Millionär? Ja, RTL. Jeden Montagabend, ne, da sitzt man vorm Fernseher und fiebern mit den Kandidaten. Wer da natürlich auch seine Prise dazu gibt, ist Günther Jauch. Und der moderiert das seit 3. September 99, seit über 26 Jahren. Wahnsinn! So ein Erfolg, ich glaube, das ist die erfolgreichste Quizshow überhaupt, ne? Im deutschen Fernsehen. Wahnsinn, so viele schöne Momente gibt's da. Und vor allem 16 Millionäre sind hervorgegangen. Immerhin 2 D-Mark-Millionäre noch, das war vor der Euro-Einführung eben. Dann 11 reguläre Euro-Millionäre und 3 Prominente für einen guten Zweck, für wohltätige Zwecke. Thomas Gottschalk, Oliver Pocher und Barbara Schöneberger. Die haben es auch geschafft, bis zu den Millionen zu kommen. Vielleicht wurde da ein bisschen nachgeholfen. Ist ja für einen guten Zweck gewesen. Ne? Also da ein paar Millionäre sind rausgekommen. Und Günther Jauch wurde selbst auch zum Millionär durch diese Show. Und wir wollen auf ihn anstoßen. Ich habe jetzt aber nur einen ganz simplen Sekt mitgebracht. Kein Champagner. Achtung, Automat! Ich kann mir das nicht leisten. Ich bin nicht Millionär. Aber Günther Jauch, wir wollen auf ihn anstoßen, denn er hat heute Geburtstag. Günther Jauch wird heute wunderbare 70. Happy Birthday von uns allen an alle, die heute Geburtstag feiern. Ihr feiert zusammen mit einem Millionär. Das ist doch schön. Und da haben wir jetzt auch die passende Musik. Ja.

Golden Oldies hier auf der 80er, 90er Oldie-Antenne. Die machen gute Laune, Shock in Blue und Venus. Schönen guten Morgen. Es ist Sommer. Und im Sommer gibt es immer wieder die schönen Sommerhits. Ja, manche sind aber so lang auf Platz 1, dass sie zu Herbst- und Winterhits mutieren, möchte man fast sagen. Das habe ich jetzt mitgebracht. Einen Tageshit. Genau heute, vor 35 Jahren, 13. Juli 91, wird das Platz 1 in Großbritannien. Das Lustige dabei ist, es hält sich 16 satte Wochen auf Platz 1. Also vom 13. Juli über den August, September, Oktober bis zum 2. November. So lang Platz 1 gewesen. Aber zu Recht, ist so ein schöner Song. Und vor allem Filmmusik aus Robin Hood. Everything I do it for you. Hier ist Bryan Adams auf der 80er, 90er Oldie-Antenne.

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2: Das Deutschlandwetter. Das zeigt sich heute zweigeteilt. In der Südwesthälfte viel Sonne, im Norden und Osten später wechselhafter mit Schauern und Gewittern. Dazu 29 Grad in Wuppertal, 30 in Celle und Jena und 31 Grad in Regensburg.
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2: Ich bin Sophie Gareis. Es ist 8:30. Guten Morgen. Die sogenannte Koalition der Willigen, also die westlichen Unterstützer der Ukraine, treffen sich heute in Paris. Neben Großbritannien und Frankreich ist für Deutschland auch Bundeskanzler Merz mit dabei. Bei den Gesprächen geht es unter anderem um die Raketenabwehr und mögliche gemeinsame Manöver. Thema sind außerdem die Sicherheitsgarantien für die Ukraine. Sie sollen 2 jesidische Mädchen als Sklavinnen gehalten haben. Heute spricht das Oberlandesgericht München das Urteil gegen ein irakisches Ehepaar. 1 Jahr lang hat der Prozess gedauert. Die Bundesanwaltschaft wirft dem Paar unter anderem Kriegsverbrechen, Völkermord und Verbrechen gegen die Menschlichkeit vor. Das Partyspiel Dito ist das Spiel des Jahres 2026. Das hat eine Jury in Berlin jetzt entschieden. In dem Wortspiel aus Indonesien geht es darum, Assoziationen der Mitspieler zu erahnen. Zu einer Oberkategorie denken sich alle Mitspieler Begriffe aus und tragen diese in eine Art Bingo-Tableau ein. Übereinstimmungen mit den Mitspielern geben Punkte.
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4: Moin, möchte man sagen, weil wir haben gleich wieder die Moin Bucketlist. Wieder was zum Schmunzeln, eine neue Ausgabe für diesen heutigen Montag. Machen wir gleich nach Madonna, nach Billy Joel. Und jetzt, meine Lieben, jetzt wird's aber sowas von wichtig, dass wir eine Luftgitarre in der Hand haben. Habt ihr sie in der Hand? Sucht ihr sie noch? Also Luftgitarre, kurz stimmen, abstauben, es geht los, hier ist Queen. 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

0: Der Song macht immer Lust auf Urlaub. Wirklich. Madonna, La Isla Bonita, auf eine Insel. Ihr könnt ja uns immer mitnehmen. Die Oldie-Antenne ist immer dabei. Über App geht das ganz gut, weltweit. Ihr braucht halt nur Internet. Auf einer einsamen Insel weiß ich jetzt nicht, ob man da immer Internet hat. Vielleicht aber immer noch besser als in Deutschland. So, schönen guten Morgen, 80er, 90er Oldie-Antenne, jetzt wieder mit dieser Urlaubslektüre auf eine einsame Insel. Falls ihr keinen Empfang haben solltet, dann ist das ganz wichtig, zumindest damit man ein bisschen Unterhaltung hat. Die Moin Bucketlist von Jan Zerbst. 101 Dinge, die ein echtes Nordlicht gemacht haben muss. Urlaubslektüre, da lernt man den Norden ein bisschen kennen, auch wenn ihr dort wohnen solltet. Dann wisst ihr, wie ihr selbst so tickt, ne? Hier ist die neue Ausgabe.
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2: Moin, ich bin Jan Zerbst und das sind 101 Dinge, die ein echtes Nordlicht gemacht haben muss und was der Rest von Deutschland unbedingt über unseren Norden wissen sollte.
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2: Und jetzt Quallen gar nicht eklig finden. Die Qualle ist ein I-Tier, dafür kann sie gar nichts. Es gibt aber viele Menschen, die alles I finden, das vom Typ und von der Konsistenz einer Qualle ähnelt. Aber I-Mädchen finden auch ganz viel voll süß. Voraussetzung dafür ist immer ein kuscheliges Fell und große Augen. So wie bei Robbenbabys, Eisbärbabys oder Justin Bieber. Das können Quallen nicht bieten und darum will keiner mit ihnen kuscheln. Erst recht nicht mit Feuerquallen, die neben glitschig auch noch brennend sind. Die Qualle selbst kann aber eben nichts dafür. Und damit sie endlich auch süß gefunden wird, fordere ich Postkarten mit niedlichen Quallen drauf, die Moin sagen, Bootstouren zu Quallenbänken, mindestens ein Quallengericht in jeder Speisekarte, also Qualle-Müllerin-Art und Kräuterquark-Qualle. Und im Souvenirshop gibt's die Plüschqualle Qualli. Voll süß.
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0: Schönen guten Morgen mit Danny Wilson.
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6: Das Deutschlandwetter. In der Südwesthälfte meist sonnig, im Norden und Osten wechselhafter. Da kann es am Nachmittag Schauer und Gewitter geben. Sonst viel Sonne und nur ein paar harmlose Wolken. Die Höchstwerte heute 31 Grad in Essen, 30 Grad in Magdeburg und Augsburg und 27 Grad in Flensburg.
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6: Ich bin Sophie Gareis. Es ist 9 Uhr. Guten Morgen. Zigaretten sollen schrittweise deutlich teurer werden. Das Finanzministerium plant, dass der Preis für eine 20er-Packung von 8,80 Euro im Jahr 2027 auf 11,40 Euro im Jahr 2030 steigen soll. Das geht aus einem Entwurf für die Erhöhung der Tabaksteuer hervor. Dadurch soll die Raucherquote gesenkt und so das Gesundheitssystem entlastet werden. Zum anderen steigen die Steuereinnahmen. In der EU bekommen Fluggäste in Zukunft mehr Rechte. Seit Jahren wird in Brüssel um eine Einigung gerungen. Heute könnten die EU-Staaten zustimmen und damit die letzte Hürde nehmen. Geplant ist, dass Kinder unter 14 Jahren im Flugzeug neben ihren Eltern sitzen dürfen, ohne zusätzliche Kosten für die Sitzplatzreservierung. Und eingecheckte Gäste haben Anspruch auf einen kostenlosen, ausgedruckten Boardingpass. Immer mehr Verbraucher beschweren sich über verbotene Werbeanrufe. Bei der Bundesnetzagentur gingen im ersten Halbjahr über 21.500 Beschwerden ein, 13% mehr als im Vorjahreszeitraum. Meist ging es um Anrufe wegen Gewinnspielen, aber auch um Dienstleistungen wie etwa Handwerkertätigkeiten oder Werbung für Energieversorger.
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8: Schade, schade, schade. Für Alexander Zverev. Ne? Gestern alles gegeben, ne? Stark gespielt und trotzdem hat er es nicht geschafft in Wimbledon. Aber immerhin, er rutscht auf Platz 2 der Weltrangliste. So, deswegen lieben wir ja den Sport, ne? Weil man weiß nie, wie es ausgeht. Bei unserer Playlist ist das ein bisschen einfacher. Die liefert zuverlässig gute Laune, meine Lieben. Auch hier die 9 nach 9. Die Beach Boys lege ich euch gleich auf. Dire Straits habe ich dabei. Kim Wilde, ZZ Top und oh, diesen Kracher. Aus dem Jahr 94. Eine Coverversion, aber sehr gelungen. Wet, wet, wet. And love is all around. Viel Spaß bei den 9 nach 9.

0: 80er, 90er Oli-Antenne mit diesem Riesenhit von Roxette. I wish I could fly. Und das war der letzte, der 9 nach 9. Was für eine schöne Playlist. Es geht gleich weiter mit Bruce Springsteen. Und Musik aus der Schweiz habe ich auch gleich.
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0: 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Vielleicht kommen auch mal Yellow bald wieder irgendwie auf die Bühne. Wäre ja schon toll, ne? Die hatten ja ein Revival. Ich sag nur Stranger Things und da kam dieser Song vor. Damals 85 war das ein Riesenhit. Heißt?
1: Ja. Oh yeah.
0: Alle Fans von Stranger Things bekommen jetzt wieder Herzklopfen. Yellow aus der Schweiz und ich habe jetzt für euch hier mitgebracht auf der 80er, 90er Oldie-Antenne Yellow mit dem Riesenhit. 88 war's. The Race.

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7: Das Deutschlandwetter. Überall in Deutschland ist es heute meist sonnig und schön. Im Südwesten wird es ziemlich heiß bei bis zu 36 Grad. Im Norden und Osten liegen die Höchsttemperaturen bei 29 Grad. Und da sind am Nachmittag auch mal ein paar abkühlende Schauer oder Gewitter drin. Die Höchstwerte heute in Moers und Konstanz 31, in Wittenberg 30 und in Schwerin 27 Grad. Morgen gibt es wieder einen Sonne-Wolken-Mix. Da werden im südlicheren Bergland dann ein paar Gewitter erwartet.
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7: Ich bin Juliette Marischka, es ist 10 Uhr, guten Tag. Die Bundesregierung will die Tabaksteuer stärker erhöhen als bisher vorgesehen. In den nächsten 4 Jahren soll der Preis für eine Packung schrittweise auf fast 12 Euro steigen. Unterm Strich soll das jedes Jahr rund 800 Millionen Euro mehr in die Staatskasse spülen. Autohersteller wie BMW, Volvo und Smart produzieren ihre E-Autos wieder verstärkt in Europa statt in China. Das zeigt eine aktuelle Studie des Europäischen Verkehrsverbands TNI. Grund ist offenbar die Einführung von EU-Zöllen auf Elektroautos aus China. Deshalb haben inzwischen auch chinesische Hersteller einen Teil ihrer Produktion nach Europa verlagert. Am Ende hat es für Alexander Zverev doch nicht gereicht für den 2. Grand-Slam-Titel. Deutschlands Tennis Nummer 1 hat das hart umkämpfte Wimbledon-Finale am Abend in 4 Sätzen gegen den Südtiroler Jannik Sinner verloren. Allzu enttäuscht wirkte Zverev nach dem hochklassigen Match allerdings nicht. Er bekam danach Besuch von Bundeskanzler Merz, der extra für das Wimbledon-Finale nach London gereist war.
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8: Wie schmeckt eigentlich der perfekte Sommertag für euch? Ist es die kühle Brise, das Rauschen des Meeres oder doch was ganz Bestimmtes im Mund? Das eiskalte Gefühl, das an heißen Tagen einfach nur gut tut und uns für einen kurzen Moment den ganzen Alltagsstress vergessen lässt. So ein Eis, so eine Kugel Eis, das tut gut und wir haben das musikalisch hier bei den 10 nach 10 gleich. Beagle Music Limited, Like Ice in the Sunshine nach Aerosmith und Belinda Carlisle.

0: So ein leckerer Cappuccino für die Ohren. An dem Moment, nee, dann hören wir ja nichts mehr vor lauter Milchschaum. Dann nehmen wir einen Espresso. Wir schütten einen Espresso in die Ohren. So, Eros Ramazzotti, Musik aus Bella Italia, Se, Sebastiano, una Canzone. So, meine Lieben, jetzt genau hinhören. Wir haben was ganz Feines für euch.
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0: geschrieben.
1: Ja, das kann man schon.
0: Wenn man viel Geld auf dem Konto hat. Gell, Erasure? Always. So, das war's. Schwabenmeter ist raus hier bei der 80er, 90er Oldie-Antenne. Und liebe Evi Ott kommt und strahlt und so. Hast du den Krimi gestern gesehen?
2: Ja, den Viersatz-Krimi von Wimbledon.
0: Unfassbar.
2: Ja, aber man muss jetzt auch wirklich, also es wäre toll gekämpft, aber ich klinge so wie ein Sportreporter, gell?
0: Ja, genau.
2: Es wäre toll gekämpft.
0: Toll,
2: aber der Sinner ist halt einfach auch nicht ohne Grund die Nummer 1.
0: Ja.
2: Weißt du?
0: Er hat's halt
2: einfach. Und Leute, was? Habt ihr das gesehen? Habt ihr diesen Moment of Magic gesehen, wo Zverev ausgerutscht ist? Und Sinner hat das gemacht, was eigentlich ein Regelbruch ist. Er ist sofort auf die andere Seite und hat Zverev gefragt, ob alles okay ist und ihm dann gleich aufgeholfen.
0: Oh.
2: Das finde ich ist ein sehr, sehr fairer Zug gewesen.
0: Ja, vor allem, die verstehen sich ja gut, gell?
2: Die verstehen sich sehr gut, die sind quasi auch so ein bisschen befreundet.
0: Ja, ja.
2: Aber das fand ich sehr, sehr fein, das heißt, dass er wirklich nicht irgendwie gewartet hat, ans Netz vorgegangen ist und gesagt hat, hey, alles okay. Er ist sofort rübergegangen, darf er eigentlich nicht, hat gefragt, alles okay und hat ihm dann aufgeholfen.
0: Ja, ja, das darf man schon mal machen, dass man dem anderen hilft. Was machst du denn jetzt?
2: Aua, ey, ich helf dir auf.
0: Du hilfst mir auf.
2: Gehst jetzt raus.
0: Hilfe.
2: Raus. So, gute Nacht.

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5: Das Deutschlandwetter. Überall in Deutschland ist es heute meist sonnig und schön. Im Südwesten wird es ziemlich heiß bei bis zu 36 Grad. Im Norden und Osten liegen die Höchsttemperaturen bei 29 Grad. Und da sind am Nachmittag auch mal ein paar abkühlende Schauer oder Gewitter drin. Die Höchstwerte heute in Moers und Konstanz 31, in Wittenberg 30 und in Schwerin 27 Grad. Morgen gibt es wieder einen Sonne-Wolken-Mix. Da werden im südlicheren Bergland dann ein paar Gewitter erwartet.
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5: Ich bin Juliette Marischka. Es ist 11 Uhr. Guten Tag. Wer zu Unrecht im Gefängnis gesessen hat, der soll in Zukunft eine höhere Entschädigung bekommen. Das plant Bundesjustizministerin Hubig. Für jeden Tag Haft soll es dann 100 Euro geben, statt bisher nur 75. Ab einer 6-monatigen Haftstrafe soll der Betrag sogar auf 150 Euro pro Tag steigen. Das Gesetz muss allerdings noch von Bundestag und Bundesrat abgesegnet werden. In der thailändischen Hauptstadt Bangkok sind bei einer schrecklichen Brandkatastrophe in einer Bar mindestens 27 Menschen ums Leben gekommen. Viele wurden schwerst verletzt. Ähnlich wie bei der Brandkatastrophe von Crans Montana vor einem halben Jahr hatten sich die Flammen offenbar schnell über die leicht entflammbare Deckenverkleidung ausgebreitet. Immer mehr Verbraucher beschweren sich über verbotene Werbeanrufe. Bei der Bundesnetzagentur gingen im ersten Halbjahr über 21.500 Beschwerden ein. Meist ging es um Anrufe wegen Gewinnspielen, aber auch um Handwerksfirmen, die ihre Dienste anbieten, oder um Werbung von Energieversorgern. Telefonwerbung ist in Deutschland nur erlaubt, wenn der Angerufene vorher seine Zustimmung gegeben hat. Ansonsten drohen der Firma hohe Bußgelder.
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7: Versetzen wir uns doch mal in die Lage eines Montags, also in den Tag an sich. Als Montag hast du es auch nicht so leicht, kommst rein und alle so, ach nö, der Sonntag war viel schöner. Also machen wir den Montag zu was ganz bequem, wurschteln uns einfach mal so durch mit dem Wissen, jeder hat heute so seine To-Dos. Und ganz entspannt gehen wir es an mit Maggie Reilly. Every time we talk.

Backman Turner Overdrive auf der 80er, 90er Oldie-Antenne. Ja, wir haben die WM-Klatsche unserer deutschen DFB-Elf so halbwegs verschmerzt. Konzentrieren uns jetzt lieber auf so Dinge wie, wann macht's der Klopp? Aber trotzdem, Leute, heute vor 12 Jahren, das war so schön. Deutschland wird Fußball-Weltmeister im Finale gegen Argentinien. Höchste Disziplin damals mit Trainer Jogi Löw in der Verlängerung. Mario Götze entschied es mit seinem Tor. Ach ja, schön war's. So, wo ist der gute Launebär? Ah, alles gut. Hier ist Whitney.

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Außen knusprig, innen weich. Und ich rede nicht von Take That. Die 80er, 90er Oldie-Antenne ist hier und es ist Tag der Pommes. Wenn euch das jetzt bei der Essensüberlegung geholfen hat, dann freut mich das sehr. Nach holländischer oder belgischer Art mit Mayo, Ketchup oder beiden, Pommes sind und bleiben ein Klassiker. Also, lasst es euch schmecken.

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10: Das Deutschlandwetter. Überall in Deutschland ist es heute meist sonnig und schön. Im Südwesten wird es ziemlich heiß bei bis zu 36 Grad. Im Norden und Osten liegen die Höchsttemperaturen bei 29 Grad. Und da sind am Nachmittag auch mal ein paar abkühlende Schauer oder Gewitter drin. Die Höchstwerte heute in Moers und Konstanz 31, in Wittenberg 30 und in Schwerin 27 Grad. Morgen gibt es wieder einen Sonne-Wolken-Mix. Da werden im südlicheren Bergland dann ein paar Gewitter erwartet.
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10: Ich bin Juliette Marischka. Es ist 12 Uhr. Guten Tag. Weil sie zwei jesidische Mädchen als Sklaven gehalten, gequält und sexuell missbraucht haben, hat das Oberlandesgericht München lange Haftstrafen gegen ein irakisches Ehepaar verhängt. Der Mann muss lebenslang ins Gefängnis, die Frau bekam eine Jugendstrafe von 9,5 Jahren, unter anderem wegen Kriegsverbrechen und Verbrechen gegen die Menschlichkeit. Das Ehepaar hatte die zwei jesidischen Mädchen im Irak gekauft und sie dann nach Deutschland mitgebracht. Die sozialen Medien sollten EU-weit für Kinder unter 13 Jahren eingeschränkt werden. Das schlägt eine Expertenkommission vor, die sich das Thema im Auftrag von EU-Kommissionspräsidentin von der Leyen genauer angeschaut hat. Die Experten haben heute ihren Bericht vorgelegt. Darin heißt es, Kinder unter 13 sollten nur unter Aufsicht der Eltern oder in einem pädagogischen Zusammenhang die sozialen Medien nutzen. Deshalb sollten diese Dienste in allen Mitgliedsländern beschränkt werden. Der britische Filmschauspieler Sam Neill ist gestorben. Plötzlich und unerwartet, wie seine Familie auf Instagram mitgeteilt hat, im Alter von 78 Jahren. Sam Neill gehörte zu den Größen in Hollywood. Er spielte unter anderem den Professor in Jurassic Park oder Major Campbell in Peaky Blinders.
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12: Schöne Mittagspause mit den Hits von den Rolling Stones, Fleetwood Mac mit Little Lies, die Pet Shop Boys blubbern wie die Lavalampe aus den 90ern und wir starten mit richtig lässigem Sound von Kenny Loggins, Footloose.

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1: Moin, ich bin Jans Herbst und das sind 101 Dinge, die ein echtes Nordlicht gemacht haben muss und was der Rest von Deutschland unbedingt über unseren Norden wissen sollte.
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1: Und jetzt Quallen gar nicht eklig finden. Die Qualle ist ein I-Tier. Dafür kann sie gar nichts. Es gibt aber viele Menschen, die alles I finden, das vom Typ und von der Konsistenz einer Qualle ähnelt. Aber I-Mädchen finden auch ganz viel voll süß. Voraussetzung dafür ist immer ein kuscheliges Fell und große Augen. So wie bei Robbenbabys, Eisbärbabys oder Justin Bieber. Das können Quallen nicht bieten und darum will keiner mit ihnen kuscheln. Erst recht nicht mit Feuerquallen, die neben glitschig auch noch brennend sind. Die Qualle selbst kann aber eben nichts dafür. Und damit sie endlich auch süß gefunden wird, fordere ich Postkarten mit niedlichen Quallen drauf, die Moin sagen, Bootstouren zu Quallenbänken, mindestens ein Quallengericht in jeder Speisekarte, also Qualle-Müllerin-Art und Kräuterquark-Qualle. Und im Souvenirshop gibt's die Plüschqualle Qualli. Voll süß.
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3: Das Deutschlandwetter ist weiterhin zweigeteilt. Sonne in der Südwesthälfte, Schauer und Gewitter im Norden und Osten. Höchstwerte heute Köln 33 Grad, Ulm 31, Hannover 30 und Dresden 29 Grad. Morgen wechseln sich Sonne und Wolken ab. In der Südhälfte gibt's einzelne Schauer oder Gewitter. Es bleibt aber sehr warm.
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3: Ich bin Cordula Senft, es ist 13 Uhr. Die sozialen Medien sollten für Kinder unter 13 Jahren eingeschränkt werden. Das schlägt eine Expertenkommission vor, die sich das Thema im Auftrag von EU-Kommissionspräsidentin von der Leyen genauer angeschaut hat. Empfohlen werden standardmäßige Sicherheitsvorkehrungen, damit Kinder unter 13 keinen eigenen Zugang zu Social Media bekommen. Immer mehr Verbraucher beschweren sich über verbotene Werbeanrufe. Bei der Bundesnetzagentur gingen im ersten Halbjahr über 21.500 Beschwerden ein, 13% mehr als im Vorjahreszeitraum. Meist ging es um Anrufe wegen Gewinnspielen. Telefonwerbung ist in Deutschland nur erlaubt, wenn der Angerufene vorher seine Zustimmung gegeben hat. Ansonsten drohen den Firmen hohe Bußgelder. Autohersteller wie BMW, Volvo und Smart produzieren ihre E-Autos wieder verstärkt in Europa statt in China. Das zeigt eine aktuelle Studie des Europäischen Verkehrsverbands T&E. Grund ist offenbar die Einführung von EU-Zöllen auf Elektroautos aus China. Deshalb haben inzwischen auch chinesische Hersteller einen Teil ihrer Produktion nach Europa verlagert.
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5: Schönen Montag wünsche ich euch. Schicke imaginäre Torten und Konfetti, wenn ihr heute Geburtstag habt. Happy Birthday zum Beispiel auch an Günther Jauch. Wird der A. 65, B. 70, C. 74 oder D. 68 Jahre? Alles Gute zum runden 70er, liebe Günther.

Art Garfunkel auf der 80er, 90er Oldie-Antenne Bright Eyes. So, so schön. Vielleicht genau der richtige Sound, genau die perfekte Mood für ein schönes Selfie von euch im Sommer, wie ihr uns hört. Dann ab damit zu uns. Wie sieht's aus, wenn ihr uns im Sommer hört? Schickt uns ein Selfie per WhatsApp 0800 339 2000. Geht auch gern über Facebook bzw. Instagram, dann einfach uns taggen. Lasst eurer Fantasie einfach mal freien Lauf und ganz wichtig, habt Spaß. Das wollen wir sehen. Also, Selfie zu uns und wir verschenken richtig coole Retro DAB Plus Radios im Oldie-Antennen-Design und freuen uns total auf eure

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The Farm All Together Now auf der 80er, 90er Oldie-Antenne. Ja, immer noch große Trauer um den Tod von Rock-Superstar Bonnie Tyler. Sie verstarb nach längerem Krankenhausaufenthalt im Alter von 75 Jahren letzten Donnerstag in ihrer Wahlheimat Portugal. Ihre Hits, ihre Art bleiben ganz, ganz fest bei uns im Herzen. Wir durften ja ihre letzte Tour präsentieren und deshalb ist bei uns allen der Kloß im Hals schon dick in diesen Tagen. Ein Weltstar geht für immer von der Bühne, wechselt die Bühne, bleibt nämlich mit den Hits definitiv für uns alle unsterblich. Hier ist Bonnie Tyler. It's

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13: Das Deutschlandwetter ist weiterhin zweigeteilt. Sonne in der Südwesthälfte, Schauer und Gewitter im Norden und Osten. Höchstwerte heute Köln 33 Grad, Ulm 31, Hannover 30 und Dresden 29 Grad. Morgen wechseln sich Sonne und Wolken ab. In der Südhälfte gibt es einzelne Schauer oder Gewitter. Es bleibt aber sehr warm.
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13: Ich bin Cordula Senft, es ist 14 Uhr. Kein Social Media für Kinder unter 13 Jahren. Das empfiehlt ein von der EU-Kommission beauftragtes Expertengremium. Kinder unter 13 sollen sie nur unter Aufsicht der Eltern und zeitlich begrenzt nutzen dürfen. Danach soll der Zugang dann schrittweise erweitert werden. EU-Kommissionspräsidentin von der Leyen will im September ihre Pläne für eine Umsetzung der Empfehlungen bekannt geben. Die Luftwaffe will wieder Soldaten in Fürstenfeldbruck in Bayern ausbilden. Verteidigungsminister Pistorius hat angekündigt, dort ein neues Ausbildungsbataillon zu stationieren. Eigentlich wollte die Bundeswehr den Standort Fürstenfeldbruck aufgeben. Das neue Bataillon ist eine direkte Folge des Plans, die Bundeswehr personell wieder deutlich stärker aufzustellen. VW-Chef Blume hat jetzt zum ersten Mal Zahlen zu den geplanten Einschnitten bei Europas größtem Autobauer genannt. So könnten rund 50.000 Jobs wegfallen. Er betonte aber, dass das noch eine theoretische Zahl sei. Ziel sei es, die Kosten für Verwaltung und Infrastruktur zu senken, die laut Blume im Moment im Schnitt etwa 20% höher als bei vergleichbaren Unternehmen seien.
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14: Und ich wünsche euch einen schönen Nachmittag. Und da geht schon mal ein Eis. Ist ein bisschen auch wie bei uns, wie die Eiswaffel, in der wirklich nur die besten Eissorten reinkommen. James Brown für euch. Einer der coolsten Hits von Bruce Springsteen, Hungry Heart, Michael Jackson's Heal the World. Und wir packen noch eine tolle Kugel oben drauf. Eine ganz leckere. Hier ist Sandra.

Stimmungs- und Feel-Good-Barometer bei 10 von 10 nach dem Song James Brown auf der 80er, 90er Oldie-Antenne an diesem Montagnachmittag. Heute vor 41 Jahren, große Musikgeschichte, die da geschrieben wurde, das Live Aid Konzert. Mehr als 16 Stunden Musik, über 50 Bands und Solokünstler sowie 1,5 Milliarden Zuschauer.

Zuschauer und Zuhörer weltweit. Die Benefizveranstaltung Live Aid ist das bis dato größte Rockkonzert der Welt, maßgeblich von Bob Geldof organisiert, war es natürlich auch die Fortsetzung des Band Aids Projektes und dessen Hit Do They Know It's Christmas. Und das Ganze war klar, warum, sollte zum Spenden für die Hungerhilfe in Afrika aufrufen. Grund genug für Stars wie Phil Collins, Elton John, Madonna und natürlich auch Sting, sich für diesen mega tollen guten Zweck einzusetzen und bei zwei parallel stattfindenden Konzerten in London und Philadelphia aufzutreten. Und hier ist er mit seiner Band Police, Every Breath You Take.

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Schönen Nachmittag wünsche ich euch mit der 80er, 90er Oldie-Antenne. Ja, okay, wir sind ein bisschen neugierig, aber wir sind auch spendabel. Wie hört ihr uns im Sommer? Lässig auf dem Balkon oder mit ganz vielen vielleicht auf dem Tretboot oder entspannt im Urlaub über die App? Schickt uns ein Selfie über WhatsApp 0800 339 2000. Geht natürlich auf Facebook oder Insta. Dann einfach die 80er, 90er Oldie-Antenne markieren. Wir schenken euch dann sehr, sehr lässige Retro DAB Plus Radios von Technisat im Oldie-Antenne-Design. Also her mit euren Selfies und habt Spaß.

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5: Das Deutschlandwetter ist weiterhin zweigeteilt. Sonne in der Südwesthälfte, Schauer und Gewitter im Norden und Osten. Höchstwerte heute Köln 33 Grad, Ulm 31, Hannover 30 und Dresden 29 Grad. Morgen wechseln sich Sonne und Wolken ab. In der Südhälfte gibt es einzelne Schauer oder Gewitter. Es bleibt aber sehr warm.
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5: Ich bin Cordula Senft, es ist 15 Uhr. Wer zu Unrecht inhaftiert worden ist, soll in Zukunft vom Staat eine höhere Entschädigung erhalten. Das schlägt Bundesjustizministerin Hubig vor. Für jeden Tag Haft sollen Betroffene 100 Euro bekommen. Bisher sind es 75. Ab einem halben Jahr Haft soll der Betrag auf 150 Euro pro Tag steigen. Entschädigung bekommt man, wenn eine Verurteilung später wieder aufgehoben wird. In der diesjährigen Tarifrunde im Einzelhandel haben die Arbeitgeber die Verhandlungen in 4 Bundesländern vorerst auf Eis gelegt. Die anstehenden Gesprächsrunden in Bayern, Rheinland-Pfalz, dem Saarland und Berlin-Brandenburg sind abgesagt, teilte der Handelsverband Bayern mit. Die Arbeitgeber werfen dem Verdi-Bundesvorstand vor, eine Einigung in Baden-Württemberg unterlaufen zu haben. Der neuseeländische Filmschauspieler Sam Neill ist gestorben. Plötzlich und unerwartet, wie seine Familie auf Instagram mitgeteilt hat, im Alter von 78 Jahren. Sam Neill gehörte zu den Größen in Hollywood. Er spielte unter anderem den Professor in Jurassic Park oder Major Campbell in Peaky Blinders.
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6: Kurz nach 15 Uhr am Montagnachmittag habt einen schönen Start in die Arbeitswoche oder einen fantastischen Urlaubstag. Ich darf euch die Zeit ein bisschen süßer machen mit dem perfekten Soundtrack. Status Quo, Rockin' All Over the World, Afrika sind dabei und Nick Kamen, den hat Madonna entdeckt. Sie fand ihn hot in einer Jeans-Werbung und singen konnte er dann auch.

80er, 90er, Oldie-Antenne und dazu so fantastische Zeitreisen wie hier mit Status Quo's guter Laune. Johnny Hates Jazz haben wir gleich in der Playlist. Den ganz soften 90er von R.E.M., den sie für gebeutelte Teenies geschrieben haben. Ein kleiner Trostsong. Und hier sind die Bangles. Sängerin Susanna Hoffs hat einen Roman geschrieben, der heißt Ein Roman. Das ist sehr einfach zu merken. Hier ist Manic Monday.

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4: Das Deutschlandwetter ist weiterhin zweigeteilt. Sonne in der Südwesthälfte, Schauer und Gewitter im Norden und Osten. Höchstwerte heute Köln 33 Grad, Ulm 31, Hannover 30 und Dresden 29 Grad. Morgen wechseln sich Sonne und Wolken ab. In der Südhälfte gibt's einzelne Schauer oder Gewitter. Es bleibt aber sehr warm.
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4: Ich bin Cordula Senft, es ist 16 Uhr. Die sozialen Medien sollten für Kinder unter 13 Jahren eingeschränkt werden. Das schlägt eine Expertenkommission vor, die sich das Thema im Auftrag von EU-Kommissionspräsidentin von der Leyen genauer angeschaut hat. Empfohlen werden standardmäßige Sicherheitsvorkehrungen, damit Kinder unter 13 keinen eigenen Zugang zu Social Media bekommen. Immer mehr Verbraucher beschweren sich über verbotene Werbeanrufe. Bei der Bundesnetzagentur gingen im ersten Halbjahr über 21.500 Beschwerden ein, 13% mehr als im Vorjahreszeitraum. Meist ging es um Anrufe wegen Gewinnspielen. Telefonwerbung ist in Deutschland nur erlaubt, wenn der Angerufene vorher seine Zustimmung gegeben hat. Ansonsten drohen den Firmen hohe Bußgelder. Der Sohn der norwegischen Kronprinzessin Mette Marit, Marius Højby, darf vorübergehend nach Hause. Er bleibt zwar offiziell weitere 4 Wochen in U-Haft, kann die Zeit aber im Hausarrest mit elektronischer Fußfessel verbringen. Das hat ein Gericht in Oslo angeordnet. Marius war unter anderem wegen Gewalt und Vergewaltigung von Ex-Freundinnen zu 4 Jahren Haft verurteilt worden. Der 29-Jährige will aber in Berufung gehen.
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6: Einen schönen Montag wünsche ich euch. Es ist ja schon wieder nach 16 Uhr und ich hoffe, ihr habt eine gute Zeit, vielleicht ja sogar Urlaub. Bisschen Toskana-Vibes gibt's gleich mit Zucchero und Paul Young. Opus zum Mitsingen gibt's dazu und vorher eine volle Wucht 80er mit Midnight Oil. 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

80er, 90er Uldi-Antenne am Montagnachmittag mit den besten Uldis zwischendurch für ein extra Lächeln. Let's have a party. Vielleicht ging's ja los für euch am Wochenende in die Sommerferien. Schön und danke, dass ihr uns mitgenommen habt in der App zum Beispiel. Und zeigt uns doch bitte, wo im Urlaub ihr uns hört. Vielleicht hört ihr auf Mallorca, kurz vorm Ausflug ins Landesinnere. Oder ihr bleibt in der Nähe. Jeder dritte Deutsche verbringt den Sommer im eigenen Land. Also vielleicht hört ihr uns am Bodensee oder in Cuxhaven. Schickt uns ein Video oder ein Foto per WhatsApp an die 0800 339 2000 oder markiert uns auf Facebook oder Insta. Und als Dankeschön wartet ein exklusives DAB-Radio im Uldi-Antenne-Design von Technisat. Bester Sound dann auch für OMD. Hier sind die 80er. Made of Orleans.

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80er, 90er, die Antenne am Montagnachmittag und ich muss euch einen Witz erzählen. Den habe ich selber erfunden letzte Woche unter der Dusche. Ja, und der geht so: Was ist gelb und wundert sich? Eine Bananu. Ja, ich habe es gegoogelt, den gab es noch nicht. Also wenn ihr den je hört, dann könnt ihr sagen, kenne ich schon. Habt einen schönen Weg in Richtung Feierabend. Mein Name ist Gerlinde Jenicke und gleich gibt's einen Hit, der klingt nach Filmmusik, obwohl er keine ist, von Loverboy. Vorher 90er von Mark Cohn, hier ist Walking in Memphis. 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

klingt so nach Filmmusik, oder? Ist aber keine. Allerdings ist er in den 80ern immer mal im Hintergrund bei Miami Vice in der Serie gelaufen. Loverboy, Turn Me Loose, 80er, 90er, hol die Antenne. Es ist Montagnachmittag, genießt die Urlaubswoche oder wenigstens den Weg in Richtung Feierabend und genießt das Sommerwetter. Die Hitze ist teilweise schon wieder da, also kommt da gut durch.

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6: Das Deutschlandwetter ist weiterhin zweigeteilt. Sonne in der Südwesthälfte, Schauer und Gewitter im Norden und Osten. Höchstwerte heute Köln 33 Grad, Ulm 31, Hannover 30 und Dresden 29 Grad. Morgen wechseln sich Sonne und Wolken ab. In der Südhälfte gibt es einzelne Schauer oder Gewitter. Es bleibt aber sehr warm.
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6: Ich bin Cordula Senft, es ist 17 Uhr. VW-Chef Blume hat jetzt zum ersten Mal Zahlen zu den geplanten Einschnitten bei Europas größtem Autobauer genannt. So könnten rund 50.000 Jobs weltweit wegfallen. Ziel sei es, die Kosten für Verwaltung und Infrastruktur zu senken. Laut Blume sind die im Moment im Schnitt etwa 20% höher als bei vergleichbaren Unternehmen. Der Brand in einer Bar in Bangkok ist vermutlich durch einen Kurzschluss in einer Klimaanlage in der Decke entfacht worden. 27 Menschen sind gestorben, über 70 wurden verletzt. Das Feuer hatte sich wegen leicht entflammbarer Decken und Dekomaterialien schnell ausgebreitet. Frauen leiden mehr unter der Hitze als Männer. Bei einer Umfrage der Krankenkasse DAK gaben 40% der befragten Frauen an, belastet zu sein. Doppelt so viele wie bei den Männern. Zu den häufigsten Beschwerden gehörten Müdigkeit und Abgeschlagenheit, außerdem Schlafprobleme und Kreislaufbeschwerden.
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7: Kurz nach 17 Uhr am Montag, Feierabend. Vielleicht ist Urlaub, dann habt ihr natürlich das alles nochmal extra schön. Wir lehnen uns mal ein bisschen zurück. Mit Smokey gleich, ganz gemütlich. Vorher gibt's Culture Club und Roxette. Die 90er, Sleeping in My Car.

80er, 90er, Oldie-Antenne und dazu die besten Oldies aller Zeiten. Es ist für mich immer der perfekte Soundtrack zum Grillen irgendwie. Smoky, passt auf jedes Gartenfest, oder? Es ist Montagnachmittag, vielleicht wird bei euch ja heute gegrillt. Ich käme dazu heimlich, dann wäre alles nur geklaut. Wie bei den Prinzen gibt's gleich und vorher die 80er mit der leider viel zu früh

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80er, 90er, Uldi-Antenne am Montagnachmittag, dazu kleine Zeitreisen zu Jukebox und Milchshake und Pferdeschwanz im Diner mit den Ronettes. Madonna verarbeitet gleich die Trennung vom Vater ihrer Tochter in einem sehr soften 90er, vorher auch schon sehr entspannter Weg durch den Feierabend mit Mr. Mister und Broken Wings.

Madonna, The Power of Goodbye, 80er, 90er, Uldi-Antenne. Und Madonna hat ein neues Album, da singt sie mit ihrer Tochter sogar einen Song zusammen. Spielen wir dann auch in 20 Jahren, wenn es ein Uldi ist hier. Die Pet Shop Boys hat der ein oder andere vielleicht live gesehen am Wochenende. Die waren in Mönchengladbach und in Berlin, machen immer noch eine fette Show. Sind, glaube ich, sehr nett, die beiden. Ich weiß nur, dass sie gerne Döner essen von einem Kollegen, der sie mal interviewt hat, mit dem sie dann ums Eck noch zum Imbiss gegangen sind. Also völlig normale Leute. Hier sind die 80er, die Pet Shop Boys, It's a Sin.

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4: Schönen Feierabend.
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6: Das Deutschlandwetter. Zum Abend erst noch freundlich, später kann es Schauer und Gewitter geben. Die gibt's morgen dann vor allem in der Südhälfte. Sonst wechseln sich Sonne und Wolken ab bei schwülen 26 bis 34 Grad. Höchstwerte morgen Duisburg 32, Leipzig und München 29 und Bremen 28 Grad.
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6: Ich bin Cordula Senft, es ist 18 Uhr. Im Konflikt um die Straße von Hormus hat US-Präsident Trump jetzt angekündigt, die Seeblockade wieder aufzunehmen gegen Schiffe, die iranische Häfen ansteuern oder von diesen abfahren. Allen anderen Ländern soll offener Zugang möglich sein. Außerdem kündigte Trump an, dass die USA in Zukunft für die sichere Durchfahrt der Meerenge aus Fairnessgründen Einnahmen in Höhe von 20% des Frachtwertes für sich beanspruchen. Bei verspäteten oder gestrichenen Flügen sollen Reisende in der EU in Zukunft leichter ihre Rechte geltend machen können. Im letzten Schritt haben auch die EU-Länder jetzt zugestimmt. Kinder unter 14 Jahren können außerdem im Flugzeug neben ihren Eltern sitzen, ohne dass die Sitzplatzreservierung etwas kostet. Nahe Paris, im Wald von Fontainebleau, in dem auch das berühmte Schloss steht, kämpfen Feuerwehrleute gerade gegen ein massives Feuer. Der Brand ist gestern Nachmittag am Rand einer Autobahn ausgebrochen und hat schon 800 Hektar Wald zerstört. Das ist ungefähr so groß wie die Insel Mainau im Bodensee. Da es viele verschiedene Brandherde gibt, könnte das Feuer absichtlich gelegt worden sein.
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8: Kurz nach 18 Uhr am Montag, habt eine tolle Woche. Der Montag war hoffentlich nicht so schlimm, wie er klingt, weil er kann ja auch nichts dafür, dass er ausgerechnet am Anfang der Woche steht. Der wäre wahrscheinlich auch lieber ein Donnerstag. Hier ist immer euer Lieblingssoundtrack am Start. Jetzt mit Joe Cocker, Sting und der Cutting Crew.

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0: jetzt Quallen gar nicht eklig finden. Die Qualle ist ein I-Tier. Dafür kann sie gar nichts. Es gibt aber viele Menschen, die alles I finden, das vom Typ und von der Konsistenz einer Qualle ähnelt. Aber I-Mädchen finden auch ganz viel voll süß. Voraussetzung dafür ist immer ein kuscheliges Fell und große Augen. So wie bei Robbenbabys, Eisbärbabys oder Justin Bieber. Das können Quallen nicht bieten und darum will keiner mit ihnen kuscheln. Erst recht nicht mit Feuerquallen, die neben glitschig auch noch brennend sind. Die Qualle selbst kann aber eben nichts dafür. Und damit sie endlich auch süß gefunden wird, fordere ich Postkarten mit niedlichen Quallen drauf, die Moin sagen, Bootstouren zum Quallenbänken, mindestens ein Quallengericht in jeder Speisekarte, also Qualle-Müllerin-Art und Kräuterquark-Qualle. Und im Souvenirshop gibt's die Plüschqualle Qualli. Voll süß.
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80er, 90er, Oldie-Antenne am Montagabend mit perfektem Sommersound von Huey Lewis and the News. Vielleicht ging es ja los für euch am Wochenende mit den Sommerferien. Schön und danke, dass ihr uns mitgenommen habt. In der App zum Beispiel geht das ja ganz einfach. Zeigt uns bitte, wo im Urlaub ihr uns hört und wie ihr uns hört. Vielleicht hört ihr irgendwo im Ferienhaus, während der Jacuzzi schon blubbert, oder ihr bleibt in der Nähe. Jeder dritte Deutsche verbringt den Sommer im eigenen Land. Also vielleicht hört ihr uns auf Zingst oder Rügen. Schickt uns ein Video oder ein Foto per WhatsApp, wie ihr gerade hört, an die 0800 339 2000 oder markiert uns auf Facebook oder Insta, und als Dankeschön wartet ein exklusives DAB-Radio im Oldie-Antenne-Design von Technisat. Es ist sehr, sehr schön. Ich liebe meins auch. Bester Sound zum Beispiel für die 90er. Tasman Archer, Sleeping Satellite.

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5: Das Deutschlandwetter. Zum Abend erst noch freundlich, später kann es Schauer und Gewitter geben. Die gibt's morgen dann vor allem in der Südhälfte. Sonst wechseln sich Sonne und Wolken ab bei schwülen 26 bis 34 Grad. Höchstwerte morgen Duisburg 32, Leipzig und München 29 und Bremen 28 Grad.
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5: Ich bin Cordula Senft, es ist 19 Uhr. Zigaretten sollen noch teurer werden als bisher geplant. Das berichtet das Redaktionsnetzwerk Deutschland unter Berufung auf das Bundesfinanzministerium. Der durchschnittliche Preis für eine Packung Zigaretten soll demnach bis 2030 schrittweise von aktuell rund 8 Euro auf dann fast 11,80 Euro steigen. Das wären etwa 40 Cent mehr als vor einer Woche vom Bundeskabinett beschlossen. Wer zu Unrecht im Gefängnis war, soll in Zukunft vom Staat eine höhere Entschädigung erhalten. Für jeden Tag Haft 100 Euro, so ein Vorschlag von Bundesjustizministerin Hubig. Bisher sind es 75 Euro. Ab einem halben Jahr Haft sollen es 150 Euro pro Tag sein. Entschädigung bekommt man, wenn eine Verurteilung später wieder aufgehoben wird. Der Sohn der norwegischen Kronprinzessin Mette Marit, Marius Højby, darf vorübergehend nach Hause. Er bleibt zwar offiziell weitere 4 Wochen in U-Haft, kann die Zeit aber im Hausarrest mit elektronischer Fußfessel verbringen. Das hat ein Gericht in Oslo angeordnet. Marius war unter anderem wegen Gewalt und Vergewaltigung von Ex-Freundinnen zu 4 Jahren Haft verurteilt worden. Der 29-Jährige will aber in Berufung gehen.
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6: Kurz nach 19 Uhr am Montagabend eine der coolsten Bands ever gleich. Ich weiß gar nicht, warum ich kein T-Shirt habe mit dem drauf. Fleetwood Mac, sehr geil. Vorher gibt's den Safety Dance aus den 80ern und ein nachdenklicher und wunderschöner 90er. Vorher jetzt hier von Freddie Mercury, Living on My Own.

Fleetwood Mac mit einem der besten Oldies aller Zeiten. Oh mein Gott, ich wäre so gerne dabei gewesen. Stevie Nicks hat zusammen mit Paul McCartney und Taylor Swift auf deren Hochzeit performt neulich. Wäre gestorben. Einfach zack, in den Himmel gekommen. Stevie Nicks zusammen mit Paul McCartney und das mit Taylor Swift. Ich hätte es sehr, sehr geliebt. Es ist Montagabend. Bryan Adams robbt gleich ran, ganz sanft und romantisch. Dann haben wir die Stones am Start und die 80er vorher mit den Eurythmics.

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80er, 90er, Oldie-Antenne am Montagabend, dazu die besten Oldies aller Zeiten, wie hier von Neil Diamond. Mein Name ist Gerlinde Jenicke, ich freue mich jetzt schon wieder auf morgen, 15 Uhr, dann sind wir wieder zusammen. Ich wünsche euch einen fantastischen Abend. Irgendwer grillt von euch, ich rieche das bis hier. Dazu noch einen Happen 80er als Beilage, Take on Me. Aha, guten Appetit.

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2: Das Deutschlandwetter. Zum Abend erst noch freundlich, später kann es Schauer und Gewitter geben. Die gibt's morgen dann vor allem in der Südhälfte, sonst wechseln sich Sonne und Wolken ab bei schwülen 26 bis 34 Grad. Höchstwerte morgen Duisburg 32, Leipzig und München 29 und Bremen 28 Grad.
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2: Ich bin Cordula Senft, es ist 20 Uhr. Im Konflikt um die Straße von Hormuz hat US-Präsident Trump jetzt angekündigt, die Seeblockade wieder aufzunehmen gegen Schiffe, die iranische Häfen ansteuern oder von diesen abfahren. Allen anderen Ländern soll offener Zugang möglich sein. Außerdem kündigte Trump an, dass die USA in Zukunft für die sichere Durchfahrt der Meerenge aus Fairnessgründen Einnahmen in Höhe von 20% des Frachtwertes für sich beanspruchen. VW-Chef Blume hat jetzt zum ersten Mal Zahlen zu den geplanten Einschnitten bei Europas größtem Autobauer genannt. So könnten rund 50.000 Jobs weltweit wegfallen. Ziel sei es, die Kosten für Verwaltung und Infrastruktur zu senken. Laut Blume sind die im Moment im Schnitt etwa 20% höher als bei vergleichbaren Unternehmen. Frauen leiden mehr unter der Hitze als Männer. Bei einer Umfrage der Krankenkasse DAK gaben 40% der befragten Frauen an, belastet zu sein. Doppelt so viele wie bei den Männern. Zu den häufigsten Beschwerden gehörten Müdigkeit und Abgeschlagenheit, außerdem Schlafprobleme und Kreislaufbeschwerden.
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1: Die Nacht startet im Norden noch mit ein paar Schauern und Gewittern, die aber langsam abziehen. Danach lockert der Himmel wieder auf. Im Süden ziehen dagegen immer mehr Wolken auf. Ab der zweiten Nachthälfte rollen von Südwesten neue Gewitter und Regen heran. Morgen zeigt sich der Norden von seiner entspannten Seite, viel Sonne, ein paar Wolken und trocken. Im Rest des Landes wird's richtig heiß mit bis zu 35 Grad. Dazu können vor allem im Süden und in den Mittelgebirgen kräftige Gewitter mit heftigem Starkregen für ordentlich Unruhe sorgen.
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1: Ich bin Joshua Heise. EU-Experten empfehlen ein Mindestalter von 13 Jahren für soziale Netzwerke. Die Bundesschülerkonferenz findet das generell gut. Ein Verbot ist laut Generalsekretärin Kirchhoff aber nur eine einfache Lösung. Sie fordert vor allem mehr soziale Medienkompetenz an Schulen. Diese und auch viele Lehrkräfte seien aber immer noch nicht auf dem aktuellen Stand. Im schwelenden VW-Sparkurs-Konflikt hat Konzernchef Blume erstmals eine Zahl genannt. Ohne Veränderung der Arbeitskosten würden weltweit bis zu 50.000 Stellen wegfallen, sagte er in einem Interview im VW-Intranet. Zoe Tassovali berichtet.
3: Noch ist also nicht entschieden, wie viele Jobs am Ende tatsächlich wegfallen. Gleichzeitig bleibt die Zukunft mehrerer deutscher Werke offen. Für Emden, Hannover, Zwickau und Neckarsulm kann der Konzern über das Jahr 2030 hinaus noch keine wettbewerbsfähige Auslastung zusagen. Blume betont aber, andere Lösungen seien immer besser, als sein Werk zu schließen.
1: Ungarns neuer Regierungschef Modja will das Land komplett umkrempeln. Das Parlament hilft ihm dabei und hat eine Verfassungsnovelle beschlossen, die auch die Absetzung von Staatspräsident Sulyok vorsieht. Der gilt als Vertrauter von Ex-Premier Orban. Sulyok muss die Änderungen gegenzeichnen, ansonsten droht ihm Modja mit einem Amtsenthebungsverfahren.
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1: Im Norden gibt es noch ein paar Schauer und Gewitter, die aber langsam abziehen. Danach lockert der Himmel wieder auf. Im Süden ziehen dagegen immer mehr Wolken auf. Später rollen von Südwesten neue Gewitter und Regen an. Morgen zeigt sich der Norden von seiner entspannten Seite. Viel Sonne, ein paar Wolken gibt's und trocken ist es. Im Rest des Landes wird's richtig heiß mit bis zu 35 Grad. Dazu können vor allem im Süden und in den Mittelgebirgen kräftige Gewitter mit heftigem Starkregen für ordentlich Unruhe sorgen.
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1: Ich bin Florian Klaus. Bundesfamilienministerin Prien bekommt für ihre geplante Kürzung beim Unterhaltsvorschuss heftigen Gegenwind. Mecklenburg-Vorpommerns Ministerpräsidentin Schwesig und Grünen-Chefin Brandner kritisieren, der Staatssparer auf Kosten von Alleinerziehenden und ihren Kindern. Prien plant, den Vorschuss künftig nur noch bis zum 16. statt bis zum 18. Geburtstag zu leisten. Kurz nach neuen US-Angriffen auf den Iran hat Präsident Trump die Wiederaufnahme der Seeblockade gegen Schiffe angekündigt, die iranische Häfen ansteuern oder von diesen abfahren. Allen anderen Ländern soll ein fairer und offener Zugang zur Meerenge möglich sein, teilt er auf seiner Plattform Truth Social mit. Tina Eck berichtet.
3: Trump sagt, dass die USA die volle Kontrolle über die Straße von Hormuz übernehmen und diese betreiben wollten. Dies beinhaltet eine Transitgebühr von 20% des Frachtwertes von Lastschiffen, denen die USA sichere Passage gewährleisten. Iranische Schiffe werden fortan wieder von allen heimischen Häfen blockiert.
1: 12 US-Bundesstaaten wollen die Übernahme von Warner Brothers durch Paramount stoppen und haben Klage eingereicht. Sie befürchten höhere Preise und weniger Filme und TV-Sendungen. Die US-Regierung hatte den Deal über 110 Milliarden Dollar zuvor ohne Auflagen genehmigt. Der Vater des Paramount-CEOs gilt als enger Vertrauter von Präsident Trump.
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0: Das ist der gute Laune-Sound, da gehen die Mundwinkel immer ein bisschen nach oben, ne? Mit den Beach Boys.
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0: Und wer so richtig schön im Thema drin ist für etwas, was jetzt neu auf Netflix anläuft, ist unser Praktikant Johannes. Hallo Johannes.
2: Ja, hello.
0: So, jetzt pass mal auf. Es geht um American Football. Da bist ja du vollkommen drin, ne?
2: Ja, absolut. Ich habe auch selber gespielt tatsächlich.
0: Ach, wirklich?
2: Ja.
0: Ja, und noch ist er heil. Das ist ganz gut. Auf jeden Fall, Johannes, 19 Jahre alt, macht Binge-Watching. Das macht er gerne. Und das kann er jetzt auch wieder machen mit Netflix. Und zwar die dritte Staffel von Quarterback. Ich bin überhaupt kein American Football Freak, aber du.
2: Ganz kurz für alle, die gar nicht wissen, was ein Quarterback ist. Ein Quarterback ist der Ballverteiler im Spiel. Also jeder, der schon mal ein Footballspiel gesehen hat, der den Ball wirft, der ist der Quarterback.
0: Gut. Und da gibt es jetzt eine ganze Serie darüber, also wie man eine Serie machen kann über einen, der einen Ball verteilt. Gut. Aber was ist das Interessante an Quarterback?
2: Man sieht einfach den Spieler privat, also man kennt ihn ja vom Spielfeld und von Pressekonferenzen, aber da sieht man ihn privat, was er in seiner Freizeit macht und das ist wirklich sehr, sehr interessant. Man sieht, wie der Spieler sich vorbereitet, weil man kann American Football so ein bisschen mit der Schule vergleichen. Man lernt die ganze Woche für den Test am Sonntag, normalerweise ist ein Footballspiel immer sonntags, und er lernt die ganze Woche seine Spielzüge und die Abfrage ist dann quasi der Sonntag im Spiel.
0: Wenn es dann losgeht sozusagen. Und das wird alles gezeigt bei Quarterback und das ist die dritte Staffel, gibt's ab sofort bei Netflix. Danke Johannes.
2: Ja, gerne.

0: Norden gibt es noch ein paar Schauer und Gewitter, die aber langsam abziehen. Danach lockert der Himmel wieder auf. Im Süden ziehen dagegen immer mehr Wolken auf. Später rollen von Südwesten neue Gewitter und Regen an. Morgen zeigt sich der Norden von seiner entspannten Seite. Viel Sonne, ein paar Wolken gibt's und trocken ist es. Im Rest des Landes wird's richtig heiß mit bis zu 35 Grad. Dazu können vor allem im Süden und in den Mittelgebirgen kräftige Gewitter mit heftigem Starkregen für ordentlich Unruhe sorgen.
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0: Ich bin Florian Klaus. Bei der extremen Hitzewelle im Juni sind an fast allen Messstationen des Deutschen Wetterdienstes Rekorde registriert worden. Bei über der Hälfte der knapp 500 Geräte handelte es sich um Allzeithochs, bei anderen um die höchsten je gemessenen Monatswerte. Thomas Bleskin berichtet.
2: Gleich mehrfach wurde im Juni die 40-Grad-Marke überschritten. Am 27. erreichte das Thermometer in Möckern-Drewitz in Sachsen-Anhalt 41,8 Grad. Was die Tagesmittelwerte angeht, liegt Deutschland laut DWD mittlerweile etwa auf dem Niveau von Frankreich oder Spanien. Daher gäbe es hierzulande ab sofort sehr ähnliche Herausforderungen, insbesondere beim Hitzeschutz.
0: Wenn ein Elternteil für Kinder keinen Unterhalt zahlt, können Alleinerziehende vom Staat einen Vorschuss beantragen. Dass Bundesfamilienministerin Prien den nur noch bis zum 16. Geburtstag der Kinder zahlen lassen will, hat der CDU-Politikerin auch aus der SPD Kritik eingebracht. Mecklenburg-Vorpommerns Ministerpräsidentin Schwesig hat gesagt, dass dadurch Alleinerziehende und deren Kinder bestraft würden. Das sei falsch. In Berlin hat sich der CDU-Vorstand gerade erst hinter Stefan Evers als neuen Spitzenkandidaten gestellt und er steht im Wahlkampf direkt im Feuer der politischen Gegner. SPD-Spitzenkandidat Krach meinte beim RBB, ein Politikwechsel sei nicht zu sehen. Evers habe den regierenden Bürgermeister Wegner bis zuletzt unterstützt. Der hatte nach langen Diskussionen und widersprüchlichen Angaben zu seinem Verhalten beim großen Stromausfall im Januar auf die Kandidatur verzichtet.
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2: Ein paar Schauer und Gewitter im Norden ziehen ab, danach lockert der Himmel wieder auf. Von Südwesten rollen aber neue Gewitter und Regen an. Tagsüber zeigt sich der Norden von seiner entspannten Seite, viel Sonne gibt's, ein paar Wolken und trocken wird's. Im Rest des Landes wird's richtig heiß mit bis zu 35 Grad. Dazu können vor allem im Süden und in den Mittelgebirgen kräftige Gewitter mit heftigem Starkregen für ordentlich Unruhe sorgen.
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2: Ich bin Florian Klaus. US-Präsident Trump will künftig Geld für die USA kassieren, wenn Schiffe durch die Straße von Hormuz fahren. 20% des Frachtwerts soll es künftig kosten, aus Fairnessgründen für die Sicherung des Seewegs, so Trump. Außerdem hat Trump angekündigt, dass die USA ihre Seeblockade iranischer Häfen wieder aufnehmen werden und das US-Militär hat die dritte Nacht in Folge Angriffe auf den Iran gestartet. Flugreisen sind für deutsche Verbraucher erneut teurer geworden. Selbst bei Billigfliegern werden laut einer Studie des Deutschen Zentrums für Luft- und Raumfahrt noch einmal deutlich höhere Preise aufgerufen. Thomas Bleskin berichtet.
3: Als Gründe für die höheren Tarife nennt die Studie ein knappes Flugangebot sowie hohe Steuern und Gebühren an deutschen Flughäfen. Viele Airlines setzen ihre Maschinen deshalb lieber in anderen europäischen Ländern ein. Für deutsche Verbraucher gilt aber weiterhin, wer früh bucht, bekommt sein Ticket in der Regel günstiger.
2: Bei Volkswagen kündigen sich weiter große Einschnitte an. Rund 50.000 Stellen weltweit würden wohl wegfallen, falls die Arbeitskosten gleich bleiben. Das hat Konzernchef Blume intern angekündigt. Aktuell werde demnach geprüft, welche Anpassungen nötig und möglich seien. Es waren zuletzt schon Zahlen kursiert, wie hoch der geplante Stellenabbau ausfallen könnte. Offiziell bestätigt hatte Blume die Berichte aber bisher nie.
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1: Ein paar Schauer und Gewitter im Norden ziehen ab, danach lockert der Himmel wieder auf. Von Südwesten rollen aber neue Gewitter und Regen an. Tagsüber zeigt sich der Norden von seiner entspannten Seite, viel Sonne gibt's, ein paar Wolken und trocken wird's. Im Rest des Landes wird's richtig heiß mit bis zu 35 Grad. Dazu können vor allem im Süden und in den Mittelgebirgen kräftige Gewitter mit heftigem Starkregen für ordentlich Unruhe sorgen.
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1: Ich bin Florian Klaus. Für Bewohnerinnen und Bewohner in Pflegeheimen steigen die Kosten immer weiter. Im ersten Jahr im Heim werden im bundesweiten Schnitt 3.364 Euro pro Monat aus eigener Tasche fällig. Der Eigenanteil ist damit innerhalb eines Jahres um mehr als 250 Euro gestiegen. Dabei gibt es regional aber große Unterschiede. Am teuersten ist die Pflege in Bremen und im Saarland. Am günstigsten kommen Pflegeheimbewohner noch in Sachsen-Anhalt weg. Der Kinderschutzbund sieht Sparpläne der Bundesfamilienministerin Prien beim Unterhaltsvorschuss als Skandal. Es gebe schon ein großes Problem mit Kinderarmut im Land, sagte Geschäftsführer Krein im ZDF. Und Alleinerziehende seien die am meisten von Armut betroffene Gruppe überhaupt. Der Staat kann mit dem Vorschuss einspringen, wenn ein Elternteil keinen Unterhalt zahlt. Das soll nach Plänen Priens aber nur noch bis zum 16. Geburtstag des Kindes passieren. Fast überall in Deutschland sind während der Hitzewelle im Juni Temperaturrekorde gefallen. An fast allen Messstationen des Deutschen Wetterdienstes gab es ein neues Allzeithoch oder zumindest einen neuen Juni-Rekord. Den Experten zufolge hat Deutschland beim Tagesmittel inzwischen zu Ländern wie Frankreich und Spanien aufgeschlossen. Daraus folgen auch ähnliche Herausforderungen, etwa beim Hitzeschutz, sagen sie.
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0: paar Schauer und Gewitter im Norden ziehen ab, danach lockert der Himmel wieder auf. Von Südwesten rollen aber neue Gewitter und Regen an. Tagsüber zeigt sich der Norden von seiner entspannten Seite, viel Sonne gibt's, ein paar Wolken und trocken wird's. Im Rest des Landes wird's richtig heiß mit bis zu 35 Grad. Dazu können vor allem im Süden und in den Mittelgebirgen kräftige Gewitter mit heftigem Starkregen für ordentlich Unruhe sorgen.
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0: Ich bin Florian Klaus. Die Wehrpflicht ist in Deutschland immer noch ausgesetzt. Trotzdem verweigern immer mehr Menschen quasi präventiv den Kriegsdienst. Im ersten Halbjahr sind mehr als 5.800 Einträge beim zuständigen Amt eingegangen, berichtet das Redaktionsnetzwerk Deutschland. Im gesamten Jahr 2025 waren es 2.000 weniger. Hintergrund dürfte die angespannte Sicherheitslage und das seit diesem Jahr geltende Gesetz über den zumindest noch freiwilligen neuen Wehrdienst sein. Bei der extremen Hitzewelle im Juni sind an fast allen Messstationen des Deutschen Wetterdienstes Rekorde registriert worden. Bei über der Hälfte der knapp 500 Geräte handelte es sich um Allzeithochs, bei anderen um die höchsten je gemessenen Monatswerte. Thomas Bleskin berichtet.
2: Gleich mehrfach wurde im Juni die 40-Grad-Marke überschritten. Am 27. erreichte das Thermometer in Möckern-Drewitz in Sachsen-Anhalt 41,8 Grad. Was die Tagesmittelwerte angeht, liegt Deutschland laut DWD mittlerweile etwa auf dem Niveau von Frankreich oder Spanien. Daher gäbe es hierzulande ab sofort sehr ähnliche Herausforderungen, insbesondere beim Hitzeschutz.
0: Die Sonne hat uns in den vergangenen Monaten so viel Strom geliefert wie noch nie. Im Mai und im Juni kam jeweils mindestens ein Drittel des deutschen Stroms aus Solarenergie. Das geht aus einer Analyse der Energiedenkfabrik Ember hervor. EU-weit kam im Juni immerhin ein Viertel des Stroms aus Solarenergie. Zum Vergleich, vor 5 Jahren war es den Angaben nach nur etwa ein Zehntel des EU-Stroms.
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